Siehst du, Isabel Grüssemeier und sie Wort, so heisst es, ist Wort, wir Worte, aber nicht mehr lang. Denn am 12. September ist es im Deutschland für einen Auftritt, ein Konzert, ich bin da, voilà, so heisst es auch, gell, das Konzert. Es ist im Heimatmuseum von Buschbach. Also mit Isiel so das Hit über den 3. September, guten Morgen alle. Ein Grüße alle, Eduard, wie heute auf dem Kalender steht. Und verbringe einen schönen Morgen mit uns, langsam aus dem Bett. Kinder müssen aufstehen, es ist bald Zeit für die Schule wieder. Ja, ja, das müssen wir wieder den Rhythmus finden, gell? Aber ihr poltert den Rhythmus mit uns, mit dem Florent Pagny.

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2: Mit Freddy Kunzelmann, guten Morgen. Drogenhilfe Freiburg fordert mehr Geld für die Unterstützung der Suchtkranken. Ursache für Waldbrand bei Schramberg wird möglicherweise nie geklärt. Das Wetter, Sonne und Wolken, 22 bis 28 Grad. Die Drogenhilfe Freiburg fordert mehr Personal für die Betreuung der Suchtkranken am Drogenplatz. Vor fast 2 Jahren ist der Aufenthaltsplatz für suchtkranke Menschen am Freiburger Hauptbahnhof eröffnet worden. Durchschnittlich 40 bis 50 Menschen nutzen ihn täglich. Die Drogenhilfe warnt zudem vor zunehmenden Problemen durch Crack. David Sastro.
3: Auf dem Platz dominieren Crack und Kokain, sagt die Drogenhilfe dem SWR. Gerade Crack sei hochproblematisch. Die Wirkung halte nur kurz an, der Suchtdruck sei immens. Die Folgen schwere psychische und gesundheitliche Probleme, teils auch aggressives Verhalten. Fentanyl ist dort bislang kein Problem. Die Entwicklung werde aber in Freiburg aufmerksam beobachtet, auch mit Blick auf erschreckende Bilder aus den USA. Sie gilt als treibende Kraft für Verelendung. Die Drogenhilfe fordert mehr Personal, um die Suchtkranken auch bis in die Nacht hinein betreuen zu können. Von den pro Jahr eingeplanten 200.000 Euro hat die Stadt bisher rund 40.000 Euro ausgegeben.
2: 2,5 Wochen nach dem großen Waldbrand bei Schramberg im Landkreis Rottweil stehen die Ermittler weiter vor einem Rätsel. Die Ermittlungen zur Brandursache dauern noch an, so das Polizeipräsidium Konstanz. Brandstiftung, eine Glasscherbe, eine weggeworfene Zigarettenkippe oder auch Funkenflug. Möglicherweise wird die Ursache nie geklärt. Die Spurensuche auf 20 Hektar verbrannter und von Löschern wasserdurchtränkter Erde sei nahezu unmöglich, hieß es weiter. Nach der verheerenden Sturzflut im Himalaya-Gebirge hat der Gründer des Tibet-Hauses in Freiburg, Wilfried Pfeffer, kaum Informationen von der Lage vor Ort. Die autonome Region Tibet wird von China kontrolliert. Humanitäre oder finanzielle Hilfe seien unmöglich, so Pfeffer.
4: Wir kommen nicht rein nach Tibet. Und die Zahlen, die die Chinesen angegeben haben, dass es momentan gerade 16 Tode gab in China, die ist eindeutig gelogen. Ja, also das sind auch mehrere Hunderte. Und vor allen Dingen die Menschen, die in den Tunneln gearbeitet haben, die sind alle von den Fluten überrollt. Die zählen die Chinesen gerade gar nicht.
2: Das Wetter. Erneut Sonnenschein, aber auch dichte Wolken bei 22 bis 28 Grad. Auch morgen viel Sonne, sogar heiß. Am Samstag dann vorübergehend etwas Regen, dann wieder Sonnenschein. Die aktuellen Temperaturen von 6 Uhr, Freiburg 12 Grad, Offenburg auch 12 Grad, Feldberg 11, Villingen-Schwenningen 11, Waldshut-Tingen auch 11 und Lörrach ebenso 11 Grad.
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1: Dalin Cohen, bei Selsos, bei dir. Tja, wenn ihr im Nordelsos wohnt, vielleicht in Badstorf oder Navestron, ist wie ich vielleicht etwas los, denn du ist ein Lauf, du bist vier Dörfer von Badstorf bis auf Kielendorf an dem Samstag, 6. September. Alle Kinder mitmachen, drei Strecke gibt's, 10,5 Kilometer für die Familie, 14 Kilometer für die, die ein bisschen mehr gern laufen und 28 Kilometer für die, die es mit dem Velo wollen machen. Es ist organisiert an dem Samstag, der Start ist in der Eskal von Badstorf und ihr könnt euch am selben Tag inschreiben lassen. Also machen wir mit in Badstorf an dem 6. September. Der Peter Maffay wird wieder laufen oder wieder viel fahren mit Tiefach und mit die Selsos.

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Oh je, die Aufgaben. Die muss man machen, und irgendwie müssen sie aufschreiben, schon vergessen sie es, gell. Aber die Heftle, da, wie sie es nicht schreiben, die werden wir auch wieder miteinander. Gerade vor der 7. auf Elsassisch.

0: Flosch.
1: Ein Flosch in der Nord, der Bittrack. Immer viel trinken in der Nord, gell? Alle, ich kenne die Vogeltier vom Raben und vom Fuchs, aber kenne ich das von den Lachs und von den Fischern? Nein, aber es wurde gespielt von der Theatertruppe an dem Samstag, 5. September, am 13. Mittag, am Passage 309, das ist Passage Poisson, da wird Fischer und Schiffer durchgehen in Gomse Rhinöy, auf dem Rhin, zwischen Gomse und Rhinöy, und für alles entdecken über dem Leben vom Lachs. Aber und da, was man macht von der Schütze, zum Beispiel alle Informationen auf passage309.eu auf dem Site Internet für das Vorwelt zu erleben, interpretiert von der Theatertruppe mit Iselzos. Alle, der Matthias Reim, nächsten Sommer.

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2: Mit Freddy Kunzelmann, guten Morgen. Bei der Tabakernte in der Ortenau wird wegen der Hitze mit Einbußen gerechnet. Die Drogenhilfe Freiburg fordert mehr Geld für die Unterstützung der Suchtkranken. Das Wetter, Sonne und Wolken, 22 bis 28 Grad. Die Tabakernte in der Ortenau ist in vollem Gange. Die extreme Sommerhitze hat auch hier zu Ernteeinbußen geführt. Trotz Bewässerung sind die Pflanzen dieses Jahr kleiner als sonst, sagt Jochen Adam vom Geflügelhof Adam in Neuried.
3: Natürlich, das größte Problem war insgesamt die Trockenheit. Somit war die Notwendigkeit, einfach die Pflanze zu beregnen. Sonst hätte man quasi riesige Ernteausfälle gehabt. Die ist etwas kleiner wie in den anderen Jahren, bedingt durch, dass die Pflanze sich nicht ganz entwickeln konnte. Aber Tabak ist Intensivkultur, das heißt, macht extrem viel Arbeit und alle Betriebe bewässern eigentlich ihre Tabakbestände. Man kann es sich gar nicht leisten, dass man quasi die Pflanze nur zum halben Ertrag kommen lässt oder dass er komplett kaputt geht.
2: Die Drogenhilfe Freiburg fordert mehr Personal für die Betreuung der Suchtkranken am Drogenplatz. Vor fast 2 Jahren ist der Aufenthaltsplatz für suchtkranke Menschen am Freiburger Hauptbahnhof eröffnet worden. Durchschnittlich 40 bis 50 Menschen nutzen ihn täglich. Die Drogenhilfe warnt zudem vor zunehmenden Problemen durch Crack. David Sastro.
4: Auf dem Platz dominieren Crack und Kokain, sagt die Drogenhilfe dem SWR. Gerade Crack sei hochproblematisch. Die Wirkung halte nur kurz an, der Suchtdruck sei immens. Die Folgen schwere psychische und gesundheitliche Probleme, teils auch aggressives Verhalten. Fentanyl ist dort bislang kein Problem. Die Entwicklung werde aber in Freiburg aufmerksam beobachtet, auch mit Blick auf erschreckende Bilder aus den USA. Sie gilt als treibende Kraft für Verelendung. Die Drogenhilfe fordert mehr Personal, um die Suchtkranken auch bis in die Nacht hinein betreuen zu können.
2: 2,5 Wochen nach dem großen Waldbrand bei Schramberg im Landkreis Rottweil stehen die Ermittler weiter vor einem Rätsel. Die Ermittlungen zur Brandursache dauern noch an, so das Polizeipräsidium Konstanz. Möglicherweise wird die Ursache nie geklärt. Die Spurensuche auf 20 Hektar verbrannter und von Löschwasser durchtränkter Erde sei nahezu unmöglich, hieß es weiter. Unter Drogeneinfluss soll ein 35-jähriger Mann vor 2 Jahren einen tödlichen Autounfall zwischen Trossingen und Villingen-Schwenningen verursacht haben. Dafür muss er sich heute vor dem Amtsgericht in Villingen verantworten. Zu einem ersten Prozess 2025 war der Mann nicht erschienen und zunächst untergetaucht. Inzwischen wurde er verhaftet.
5: 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Glocken, Lino, Richter. Hey, mach gut.

0: 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September also gang geht im Altersheim es ist voilà es ist lustig noch am Wester der Nordwester kommt an. Es gibt ein Lotto, es gibt Musik, viele Überraschungen, alle Informationen auf dem Site Internet von der Gemeinde Derigen. Und das mit Iselsos. Wenn ihr euch organisiert, schickt es uns aus, wir es durchgehen. Ja, sie ist in Paris. Ja, sie wird sogar mit dem Elsasser Macaron machen. Ihr habt es vielleicht gesehen. Spezielle Leute mit Macaron geschossiert von der Céline Dion. Und die singt uns jetzt Bonjour, Pardon, Merci. Macaron von Pierre Hermé, der Elsasser natürlich.
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ein graues Haar mit Isielzos. Alles ist belacht. Der Paul geht Schule wieder los. Und tja, ein Unterricht, wie jeder da vor der Schule anfängt. Ja, ein Geschichtsunterricht mit dem Stefan Bern. Er nimmt uns mit in ein paar Minuten auf dem 11. Jahrmarkt vom Norden von Frankreich in Lille. Allez, zuerst haben wir den René Michel. Il ne rentre pas ce soir. Aber trotzdem, Lille ist all genug.

Marianne Rosenberg, Marlene, bis jetzt, alle schön am Morgen, wenn er um Essen sind, lohnt sich geschmecken, wenn er auf der Arbeit laufen, auch, und beide Kinder noch am Morgen,

laufen esse. Doch, doch, für eine Marsch gourmand, gell? Ah, ich hab's gewusst. Am 6. September ist eine da in Breitenbach und da werden nach schöne Strecke haben, wie durch Felder gehen, durch Straßen für ein bisschen lösen, was unsere lokalen Bürger auch machen. Denn es ist das Ziel von dem da, dass nicht die Leute ein bisschen aufmachen, über die lokalen Produkte, aber auch über die Arbeit und auch Respekt von der Natur und von den Feldern zum Beispiel. Es ist organisiert von der Chambre d'Agriculture. Der Start ist am alten Fußballverein, du hast sogar ein Marik und gute Sachen zum Essen. Ihr habt alle Informationen auf alsace.chambre im Plural, _agriculture.fr mit Isi Elsass. Hoppla, da können wir jetzt Marsch Gourmand machen am Sonntag. Isi Elsass, weiter geht's mit der Marine Escro. Schönen Morgen.

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3: Mit Freddy Kunzelmann, guten Morgen. Bei der Tabakernte in der Ortenau wird wegen der Hitze mit Einbußen gerechnet. Die deutschen Biathlon-Meisterschaften finden an diesem Wochenende am Nordic Center Notschrei statt. Das Wetter, Sonne und Wolken, 22 bis 28 Grad. Die Tabakernte in der Ortenau ist in vollem Gange. Die extreme Sommerhitze hat auch hier zu Ernteeinbußen geführt. Trotz Bewässerung sind die Pflanzen dieses Jahr kleiner als sonst, sagt Jochen Adam vom Geflügelhof Adam in Neuried.
4: Natürlich, das größte Problem war insgesamt die Trockenheit. Somit war die Notwendigkeit, einfach die Pflanze zu beregnen. Sonst hätte man quasi riesige Ernteausfälle gehabt. Die ist etwas kleiner wie in den anderen Jahren, bedingt durch, dass die Pflanze sich nicht ganz entwickeln konnte. Aber Tabak ist Intensivkultur, das heißt, macht extrem viel Arbeit und alle Betriebe bewässern eigentlich ihre Tabakbestände. Man kann es sich gar nicht leisten, dass man quasi die Pflanze nur zum halben Ertrag kommen lässt oder dass er komplett kaputt geht.
3: Unter Drogeneinfluss soll ein 35-jähriger Mann vor 2 Jahren einen tödlichen Autounfall zwischen Drossingen und Villingen-Schwenningen verursacht haben. Dafür muss er sich heute vor dem Amtsgericht in Villingen verantworten. Zu einem ersten Prozess 2025 war der Mann nicht erschienen und zunächst untergetaucht. Inzwischen wurde er verhaftet. Die deutsche Biathlon-Elite trifft sich am Wochenende am Nordic Center Notschrei zur deutschen Meisterschaft. Geschossen und gelaufen wird auf Skirollern. Warum Biathlon auch im Spätsommer geht, sagt Wettkampfleiter Andreas Gnädinger.
5: Man hat vor viele Jahre schon die deutsche Biathlon-Meisterschaft aus dem Winter rausgenommen, weil der Terminkalender einfach zu voll war und hat es dann eben in den Herbst gelegt. Das findet dann nicht auf Schnee statt, sondern auf Skiroller. Das ist ein Trainingsgerät, das dem Ski relativ nahe kommt. Und dann laufen die Athleten statt auf Schnee auf einer asphaltierten Runde. Ich würde mal sagen, wenn man hinfällt, tut es deutlich mehr weh. Aber so das Gefühl vom Skiroller und vom Ski, die sind heute relativ ähnlich. Also da ist materialtechnisch sind die nicht so unterschiedlich.
3: Die deutsche Biathlon-Meisterschaft findet von morgen bis Sonntag statt. Bereits heute wird trainiert. Neben Spitzensport erwartet die Zuschauer Live-Musik, Foodtrucks und ein Kinderprogramm. Mit Britta Daub von den Eisvögeln ist eine Freiburger Basketballerin Teil des deutschen WM-Kaders. Neben Daub ist auch Eisvögel-Coach Stefan Möller mit dabei. Er unterstützt das Team als Co-Trainer. Die Basketball-Weltmeisterschaft der Frauen startet morgen in Berlin.
2: Das Wetter.
3: Erneut Sonnenschein, aber auch dichte Wolken bei 22 bis 28 Grad. Auch morgen viel Sonne, sogar heiß. Am Samstag dann vorübergehend etwas Regen, dann wieder Sonnenschein.
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Der Hans im Schnuggeloch, so schön gesungen, von der Elsasserin von Boris, les Alsaciens de Paris, bei ihrem Rindol-Radio-Sender. Alle mal begrüßen, alle weit Geburt zu haben, der Thibaut Vanek, Schauspieler, 41 Stunden. Ich habe ihn entdeckt in der Serie Plus belle la vie, den Nathan Lizerman hat er gespielt. Die Humoristin, die hat Elodie Pou, 44. Wir haben noch den Musiker und Geigenspieler, den Gauthier Capuçon, 45. Alles Gute, wenn ihr auch heute ein Kürz mehr auf dem Kuchen habt, lohnt sich geschmeckt und feiert es schön. In dieser Zeit haben wir die schönste Stimmung für euch gerichtet. J'oublierai ton nom, der Johnny Hallyday. Alle singen mit.

mal ohne Spiele bis am Ende, der Klavierspieler oder die Klavierspieler. Soirée mondaine, Aurea bei ICL. Aurea, man bräuchte jetzt drei Informationen. Und das bekommen wir umsonst mit dem Pierre Nuss. Man wäre eine ganz kleine Sache sehen. Ganz kleine Sache in Mundelsen, den du schon treffen. Für die wir gerne Makete machen. Und du wirst uns mitnehmen. Aber nicht nur, wir haben noch andere Feste für euch. Bleiben mit uns am halben Verroter ist alles. Gute Stimmung, für wieder zu singen mit Michael Olm und Mendocino.

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2: Das kann noch dreimal so gut sein, wird's nie. Nein, halt, es ist's. Dreimal eine Information, 3++ für praktisch lokal, um eine sonst und sympathisch das bekommen wir alle da und wir schießen gleich los. Wir reden von Kopfschneider, nein, Chivaros, aber sie bringen einfach die ganze Welt auf ihre kleine Maßstab. Der 1976 gegründete Modellboy Club von Strasbourg-Lade ist zu einer spektakulären Veranstaltung in, wie nur alle drei Jahre stattfindet dort. Es ist die 18. Edition vom Internationalen Festival für Modellböe und Figuren. Es wird im Kulturzentrum von Mundelsinn direkt neben der Mairie. Kommen an dem Samstag, den 5. September von 11 bis 18 Uhr und am Sonntag, den 6. September von 10 bis 17 Uhr vorbei. Bewundern die beeindruckende Währungen von französischen und internationalen Vereinen mit zivilen und militärischen Camions, Flieger, Schiffen, Diorama oder Figurinen. Vorführungen zum Erbrechmolen und zum Modellböe sowie eine Tischbörse mit Fachhändler bieten euch die Möglichkeit an, ein seltener Stück oder etwas, wie ich schon lange gesucht habe, zu finden. Für Kinder von 6 bis 13 Jahren wird ein kostenloser Modellböe-Workshop angeboten. Fürs leibliche Wohl ist mit Knackwürsteln und Snacks gesorgt. Der Eintritt beträgt nur 3 Euro. Für Kinder unter 12 Jahren mit Begleitung ist er umsonst. Info unter club-magetist-strasbourg. Witterst, ein Fest in den Nähten von Zauberen, ja in Haienhegen, findet ein sehr lebhaftes Wochenende statt, wie vom Verein Hebdi-Fest Haien organisiert wird. Es ist der traditionelle Masti. Die Feierlichkeiten fangen am Samstag, den 5. September ab 18 Uhr mit einem großen Peilauven an. Ich kenne euch bei einem gemeinsamen Essen in einer herzlichen Atmosphäre mit musikalischer Unterhaltung vom DJ Nono treffen. Am Sonntag, 6. September, gibt es Fest mit einem Haufen Unterhaltungsangeboten Witterst, wie sowohl für Kinder als auch Erwachsene ausgedacht sind. Ab 11 Uhr erwarten euch zahlreiche Aktivitäten, darunter eine Hüpsburi, ja, Chateau Gonflable, Trampolin, Zuckerwatte, Keile und verschiedene andere Unterhaltungsangebote. Am Mittag wird es außerdem Kleinigkeiten der ganzen Masse, um alle zu verwöhnen. Ein schönes und festliches Ereignis in Haien, wie ihr nicht verpassen sollte. Salve, aber im Everland diesmal. Boah, ganz genau Salve ist es auch wieder nicht. Aber ja, in Hartmannswiller findet am Samstag, den 5. und Sonntag, den 6. September, wieder ein schönes Dorffest statt. Die Strassen vom Dorf und die Salle Polyvalente in der Rue Louis Deiber waren dank Soye Club, die Gemeinde und die Freiwillige zum Lavera erweckt. Dort gibt es sogar eine Seifenkiste ran zu sehen. Eine Tradition, wie 1977 mit 4 Boliden um Start ins Lava gerufen worden ist. Hier ist ran ein Teil von der elsassischen Meisterschaft von der Vierkasse und bietet eine gesicherte Strecke, wie ideal ist, um die Freiheit vom Fahren zu entdecken. Der erste Lauf findet dann Sonntag ab 9:30 statt, der zweite Start ist um 14 Uhr und die Preisverleihung um 5:30. Was leibliche Wohl und die Festlichkeiten angeht, genießen der Flammenkuchen am Samstag das Mittagessen, am Sonntag sowie die Erfrischungsbar, Snacks, die Tombola und die Oldtimer-Auto-Ausstellung. Das ganze Wochenende wird in Hartmannswiller und für alle die Informationen noch einmal zu horchen. Das ist natürlich alle da umsonst, alle da an dieser Uhrzeit und natürlich auf unsere umsonst App Issy zu horchen.

Tramir komplementär, so wie zusammenpassen, so wie wir dazu machen. Aber Achtung, da kommt manchmal auch etwas weg. Ja, so wie an der Volksmarsch von Wattwiller, an dem Wochenende, es gibt keine 20 Kilometer. Aber es ist nicht abgesetzt, es gibt 5 Kilometer und 10 Kilometer, gerade keine 20 Kilometer. Es ist organisiert vom Turnverein an dem Samstag, 5. und Sonntag, 6. September. Ihr habt alle Informationen mit Isielsos und mit dem Site ffsb.fr, der Site von der Fédération Française des Sports Populaires. Eine gute Schule an, allez hop, nous laufen wir wieder mit der Véronique Sanson, comme je l'imagine, ici Elsass.

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1: Peu importe, Zazie, ici, elle sagt, aber wenn's regal ist, nun soll's gerade mit Achtung, aber die Schule hat wieder angefangen und im Kunstunterricht brüchen wir einen Pinsel. Was machen wir, wenn ein Pinsel hart ist wie ein Stein? Aber dort machen wir eine Lesung und sie hat im Pianus gehen, eine Woche zu stellen am Holver. Derzeit reihen wir uns nicht auf mit dem Pinsel und auch ist ein Gemütli im Judas-Sensur. Il était une fois nous deux, hoppla!

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1: Alle Tag kommt so für einen Kaffee zu trinken bei mir, aber hopp, es geht, denn sie gibt uns ein gutes Rotschlag an derselben Uhrzeit. Meine Mama kommt alle Tag für Reis und vielleicht habe ich hier in den letzten Zeiten ein Kasten gestrichen, aber habe vergessen, ihre Währung das letzte Mal zu putzen. Das ist im Baba passiert. Oh je, auch geflucht. Das Ergebnis ist klar gewesen. Die Hoch von ihren Pinsel sind hart wie Beton geworden, oder? Sind sie jetzt bereit, weggeschmissen zu werden? Nein, ganz und gar nicht. Stoppen alles. Im Elsass werfen wir nichts weg. Voran sie ihre neue Pinsel einkaufen. Wir freuen meine Mama mal miteinander, was sie dazu denkt. Und vielleicht hat sie einen Rotschlag für uns. Sie hat mir keine Antwort gegeben. Fast so wie immer. Und nun ist sie in die Garage drin. Und ist kurz drauf mit einem Hammer und einem Drahtbirsch zurückgekommen. Nein, sie ist nicht verrückt worden. Und sie hat mich auch nicht verhammern wollen. Sie hat mir gesagt, wer nichts probiert, gewinnt nichts. Die Technik, wie sie mir gezeigt hat, ist ein bisschen grob. Aber das ist immer noch besser, als die Pinsel wegzuwerfen. Ihre Technik ist ganz einfach. Legt den Pinsel flach auf eine Werkbank oder auf den Boden und klopfen vorsichtig mit dem Hammer auf die gedriegelte Hoch vom Pinsel auf beide Seiten. Reiben am Ende kräftig mit der Drahtbürste drüber, um alles durchzustrahlen. Aber warum geht das? Beim Drickeln bildet die Farbe ein starres Netzwerk, wie die Hoch vom Pinsel miteinander verbindet dort. Der Aufprall vom Hammer verursacht Mikrorisse im Herz von dem verpappten Netzwerk, ohne dabei die Faser zu trennen. Und das ist das Schöne dran. Sobald das die Kruste Staub zermahlen ist, lesen die Stacheln von dieser Metallbürste einfach die Rückstand und entwirren das Pinselbändel. Aber Achtung, man klopft langsam drauf, gell? Es ist nicht nötig, den Hammer gut durch anzurufen. Wir können sonst die Zwinge vom Pinsel zerquetschen. In 2 Minuten hat der Pinsel fast wieder seine ursprüngliche Geschmeidigkeit zurückbekommen. Also, merci, Mama. Aber das nächste Mal putze ich direkt noch im Strichen, gell? Jetzt wissen wir noch, was los ist. Und für alle, die Termine nur einmal zu hören und natürlich auch zu lesen, das ist ja noch im Text auf dem Internet, können ihr alles haben bei isi.fr Elsass. Sur grad, les astuces de ma maman.

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Bruno Mars, On My Soul, eine Neuigkeit bei ICI Elsass. Alle noch ein anderer Stil, Musik, wie wir auch gerne haben. Wir haben gerne so englische Stimmung. Wir haben aber gerne Schlager. Und da gibt es ein ganzer Schlagerfest am 3. Oktober im Munzwiller im Zornhof. Und einer der Gastgeber, es ist der Nico Names. Und er wird unsere Gastin in ein paar Minuten am Halver für uns ein bisschen Vorgeschmack geben mit ICI Elsass. Und ihr wäre auch natürlich mit uns in Drittgewinne für das Schlagerfest. Also bleibe du!

0: Ali ist jetzt, es wird so langsam frischer noch im Sommer und da brauchen wir etwas für die Luft wärmen. Für das haben wir wunderbare Konzerte und Künstler hintergehen. Wie Stimmung bringen, das Wort habe ich gern. Und Schlagerstimmung, das haben wir alle gern. Für das haben wir bei uns ein Künstler, es ist der Nico Names, wie ihr gut kennt. Bonjour Nico.
1: Salut Jonathan, salut die Sommer.
0: Wie geht's nach dem Sommer, Nico?
1: Gut, prima, prima. Hey, so Sommer kennt, jetzt wird es ein bisschen frischer, aber hopp, es ist ja nicht so schlecht. Wir machen mit.
0: Und du mit den nächsten Teil, wie kommen wir? Brüche macht gute Stimmung und ich weiß, dass immer einer drauf ist. Und es gibt Boll, man muss schon jetzt dran denken, für Biebstelle, in Munzwiller im Zornhof, ein wunderbarer Ofen, wie man da verbringen kann, am 3. Oktober.
1: Auf jeden Fall, ja, ein Schlagerfest am 3. Oktober im Munzwiller mit prima Künstler, also es wird ein ganz, ganz schöner Ofen, ja.
0: Und wer kommt denn du?
1: Also, es kommen Francine Jordi aus der Schweiz,
0: solange
1: ich mit oben bin, es kommt Liane, wie ihr alle kennen, der andere Stade, wie ein schöner Schlagersänger ist, und natürlich der Gräst von allen, der Bernhard Brink, wie nicht so oft im Elsass ist, und da bin ich ganz froh, dass er zu uns kommt, ja.
0: Und der Nico Names.
1: Und ich, natürlich.
0: Also, du wärst der ganze Ofen ein bisschen einer nach dem anderen singen, gell, wie wir es ein bisschen gewöhnt sind. Gibt es auch noch andere Sachen, oder wird nur gesungen an dem Ofen?
1: Es wird gesungen, offiziell vielleicht zwei, drei Witze, wie es gewöhnt bin und noch Duette, da wird es eine ganz schöne Bühne, also wie es nicht gewesen sind, es wird ein ganz, ganz schöner Ofen mit Musik, mit alles, was dazu gehört.
0: Und es ist ein bisschen deine Gehe, du am Zornhof dicht, jetzt bist du ein bisschen themdicht.
1: Ich bin themdicht, natürlich, so wie alles angefangen hat, so wie ich vor zwei Jahren, wie ich 10 Jahre gefeiert habe. Voilà, es ist ganz schön auf Saal, wie gerne habe, wie wir gerne Dinge organisieren, weil dann, wie gleich gesagt, das Schlagerfest wurde uns wieder organisiert. Ja.
0: Und wenn ihr fängt an, welche Zeit?
1: Um 20 Uhr, ja.
0: Also direkt vorher ein bisschen offen und man muss reservieren, wie kann man das machen?
1: Also ganz einfach, luzornhof.fr kann man das Bier reservieren und schon die überall, wie sie Bier verkaufen, hein, Leclerc und so weiter.
0: Mhm, in den Geschäften, voilà. Und ihr werdet natürlich auch eure Eintritt gewinnen bei ICI Elsass. Wenn man alle Informationen noch will, kann man auf dem Facebook vom Nico Names gehen oder auf dem Zornhof. Und Nico, wenn schon bei uns bist, was gefällt dir im Zornhof? Warum spielst du gerne in der Region jetzt schon einmal? Und was sagen die Elsasser du?
1: Hier, ich spiele gerne dort, weil es ist auch viel Komfort da, bei dem, immer erstens. Da sind mal Leute gekommen, wie nicht so viel irgendwas anderes kommen, weil da komme ich von da, da kommen ein bisschen andere Leute, jetzt, wie mich kennen, und bin nicht so unbedingt Schlagerieren, weil sie kommen von mich. Weil warum in dem Saal, es ist einfach alles da angefangen. Ich habe meine erste Bühne in dem Saal gesehen und dann komme ich immer gerne daher. Das ist natürlich logisch. Ja.
0: Und wie frei ist die eine, weil wir mit deinen Künstlern ein bisschen singen und einen Ofen verbringen? Es ist ein Traum von der Geld, du hast immer mit Sängern große Sänger will singen.
1: Auf jeden Fall. Es ist immer eine große Ehre, natürlich, wenn Bernhard Brink, das ist natürlich ganz große Klasse. Und auf Liane immer, so Liane ist ja gut, die Freundin von mir, das ist immer nur ein schöner Moment zu verbringen. Das ist immer gut, das ist immer, das hat man immer ja, das ist klar.
0: Und sie kommen immer gerne ins Elsass, gell, sie haben ihr Publikum da.
1: Auf jeden Fall. Kommen alle Jahre ins Elsass. Wenn man anrufen sollte im Elsass, dann ist ein gleiches Jahr und sind dann gar nicht mehr.
0: Also am 3. Oktober im Zornhof von Munzwiller. Und hast du selber, Nico Names, noch Projekte dieses Jahr, äußert Konzerte?
1: Also äußert Konzerte ist dieses Jahr ein bisschen einfacher, würde ich sagen. Wir präparieren immer was nächstes Jahr kommt, jetzt Anfangsjahr, am Jahr. Dieses Jahr kommt es vielleicht nicht mehr, aber wir richten ganz, ganz große Sachen. Ich kann noch nicht so viel sagen, aber es kommt Dings, morgen ist gefasst.
0: Aber Tee trinken und abwarten, der hat Zeit genießen, nach der Nico Names und alle Künstler am 3. Oktober. Man werde erst nur im Laufe der nächsten Woche davon berichten. Bei ICI Elsass. Aber Nico, merci, dass du ein paar Minuten genommen hast für uns. Und bis bald bei ICI Elsass.
1: Merci vielmals. Salut Jonathan. Salut bis zum nächsten Mal.

Der Max Mützke mit Zugabe. Ihr wollt noch was? Was? Eine Flammkuchen? Noch lokale Produkte? Noch ein bisschen Wein? Eine Tuchte? Glas? Was will ihr denn? Aber das alles gibt's morgen oben in Kenze, Place du Tourelle, unter die Kiste bei ihm. Denn den ganzen Sommer, jeden Friede ist jetzt losgewesen. Und es ist letztes Datum morgen oben. Vier Vereine, wie sich zusammenschließen, für etwas Wunderbares organisieren, wunderbare Rufe, mit viel Sorge zu essen und lokale Sorge sogar Stimmung. Aber alle Infos haben sich beim Gesangverein Entre Vigne et Chant, nicht wie es fällt, wie es singen, also Entre Vigne et Chant, ein kleiner Spielwort, kein Eintritt zu bezahlen, machen wir mit. Allez, suivez-moi, nein, sauvez-moi, du kannst noch helfen, wir gehen nicht nach. Jan Maspi, jetzt.

Diane Tell, si j'étais un homme, puis ici elle sauce. Allez, das ist, ben voilà, man kann nicht alles choisirer, boom, boom, down, bringen sie viel an. Aber ihr könnt choisirer für bei uns bleiben, wenn ihr alles will erfahren. Über die Ausstellung von Strasbourg, aber der Jacques Matisse wird unser Gast sein, aber kommen wir zu Umständen. Mehr als 500 Aussteller wieder kommen, ein ganzes Programm mit Konzerten, mit speziellen Datum, und er wird uns alles verraten. 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

0: Hier nach dem Schulanfang ist immer ein Treffen. Ori wie Stefan Rolli Elsens. Das ist ein richtig Epps, wie sie jedes Jahr erwartet. Das ist eine Tradition. Es ist die Ausstellung von Strasbourg. Und das ist für das 94. Mal, wie es stattfindet, ab Freitag, den 4. September, bis am 13. Für die Funzerette haben wir unsere Spezialisten natürlich eingeladen. So wie der Jacques Matisse, wie mit uns ist. Bonjour Jacques.
1: Bonjour Jonathan. Bonjour zusammen.
0: Ich bekomme ich alles von den Ständen, die ganzen Ständen. Wir als 500 Aussteller, wie kommen wir dieses Jahr, gell?
1: Ja, wir sind mehr als 500 Aussteller. Ich glaube, für 540 gibt es so. Das ist eine schöne Zahl dieses Jahr.
0: Und es kommen von überall, schon einmal vom Elsass. Du hast sogar eine ganze Abteilung mit Künstlern vom Elsass, gell?
1: Ja, das ist eine Sonderausstellung, Made in Elsass heisst das. Und da sind alle Produkte vom Elsass.
0: Das heisst, Sachen für Flammkuchen machen, Sachen für was noch?
1: Ja, Sachen für Flammküche, Essen, Trinken, Möbel, Immobilien und alles fürs und wohnen.
0: Und da gibt es auch so immer eine Abteilung, wie man ein bisschen reist, so wie in der Polynesie, wenn er uns alles mitnehmen und so?
1: Ja, ja, die Sonderausstellung dieses Jahr ist vom Mittelmeer. Und wir haben drei Länder, wir haben Italien, Spanien und Griechenland. Und natürlich auch Tahiti wie letztes Jahr. Und da können wir alles besuchen und sogar ohne den Flieger zu nehmen.
0: Und ist auch wichtig, dieses Jahr, wie das letzte Jahr, wenn man ein Bier kauft, ihr könnt es natürlich gewinnen bei uns, bei Elsass, aber ja, wenn ihr je kennt und ihr geht an den Eintritt und kauft ein Bier, dann kann man wieder benutzen, gell?
1: Ja, genau. Der Eintritt ist 5 Euro und das können wir einmal bezahlen und nur mit diesem Eintrittsticket können wir jeden Tag kommen.
0: Und sogar am Oven, gerade vielleicht nicht, weil wenn wir heute Stände mal gesehen haben, aber zu Oven gibt es auch schöne Konzerte.
1: Ja, ja, also jeder Oven am 6, vom 6 ab ist der Eintritt frei und noch gibt es Konzerte ab 8 Uhr bis am Mitternacht, jeden Tag.
0: Und das ganze Programm kann man sowieso finden und alle Informationen, was Uhrzeiten anbelangt, spezielle Tage. Es gibt auch ein spezieller Tag Duo zum Beispiel am 8. September, gell?
1: Ja, das ist am 8. September, ja. Da können wir ein Ticket kaufen, kriegen wir ein anderes Geschenk.
0: Gibt es auch ein Nocturne dieses Jahr?
1: Ja, Nocturne ist am Donnerstag. Am Donnerstag oben.
0: Am 10. September?
1: Ja. Ja, genau.
0: Aber voilà, und so praktische Sachen und viele andere noch finden wir auf dem Site foireurope.com und natürlich auch auf alle Facebook, Instagram und so weiter. Und wir werden es auch wieder stellen auf unserem Internet-Site. Wir hoffen, dass viele Leute kommen dieses Jahr. Sind wir schon gut dran, ja, für alles richten? Ist alles gut?
1: Ja. Die Aussteller sind schon angekommen. Es geht bald los und wir begrüßen sie gern am 4. September.
0: Aber wunderbar, da freuen wir uns. Und natürlich, es ist am Park diese Exposition, da gerade am Anfang, neben dem Parking Rive de l'Arc, am Wacken kann man sagen.
1: Ja, der Parking Rive de l'Arc, da kommen auch viele Leute drin und wir haben jetzt sogar den grossen Parking schon letztes Jahr von 800 Plätzen.
0: Voilà, neben der Hall, gell? Aber voilà, das alles zu finden und das mit ICL. Wir wünschen euch einen schönen Daumenhofer, dass viele Leute kommen bis am 13. Ja. September für die Ausstellung, wie jedes Jahr. Viel Erfolg jetzt. Jacques Matisse, bis ein anderes Mal, bis jetzt.
1: Ja.

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weiß, wie Gott alles, der Tilly Swims, Mr. Know-It-All. Er hat gewusst, ganz genau, was Montag ist, wo er am Ende anfängt. Er hat recht. Und zum Beispiel, Montag, ob der Sex hat Kurs kriegt, wie ihre Mess haben. Und dann hat man so ein kleiner Aperitif am Marieplätzl. Am 8. fängt es an für einen Ballermann oben mit dem DJ Ux. Und natürlich gibt es, wie du warst, in uns verschiedene Stände. Am Samstag ist ein Grimpelmarkt, aber zum Mittag ab der halben 3 bis in der Nacht 9. Und dann gibt es ein Mesti oben mit Musik an, das im Festsaal von der Mock am 8. geht's los. Und noch ein großer Feuerwehrshow, wie es Nacht wird. Natürlich Kitschele können auch vor am Samstag und am Sonntag und am Ende an. Aber voilà, das sind ein paar Teile mit Fiesta für den Rest von der Mesti mit Isi Elsass. Du kommst ein paar Teile für weiter singen.

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1: Der Jackie Köhler unterm Teppich, da ist manchmal Staub. Alle, man will jetzt nicht feiern, man will auf Mütterschulz gehen, denn du ist ein schönes Orgelkonzert. Und am 6. September, am 15. Mittag, sind der protestantische Kirche von Mütterschulz mit der Arom, das ist der Verein, wie es organisiert. Julie Fischbach, Roland Lopez und der Vincent Nord, wie ich ein wunderbares Konzert gericht habe, mit Liedern von Johann Sebastian Bach, aber nicht nur. Und es ist um sonst gehen alle in der protestantische Kirche von Mütterschulz. An dem 6. September 5. Illa endlich, was wäre wenn, was ist denn wieder los? 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
2: Das kann noch dreimal so gut sein. Es ist dreimal eine Information. 3++ für praktisch lokal. Um eine Sonst und sympathisch. Das bekommen wir alle da. Und wir schießen gleich los. Wir reden von Kopfschneider. Nein, sie weiß. Aber sie bringen einfach die ganze Welt auf ihre kleine Maßstab. Der 1976 gegründete Modellboy Club von Strasbourg-Lade ist zu einer spektakuläre Veranstaltung in, wie nur alle drei Jahre stattfindet dort. Es ist die 18. Edition vom Internationalen Festival für Modellböe und Figuren. Es wird im Kulturzentrum von Mundelsinn direkt neben der Mairie. Kommen an dem Samstag, den 5. September von 11 bis 18 Uhr und am Sonntag, den 6. September von 10 bis 17 Uhr vorbei. Bewundern die beeindruckende Währungen von französischen und internationalen Vereinen mit zivilen und militärischen Camions, Flieger, Schiffe, Diorama oder Figurinen. Vorführungen zum Erbrechmolen und zum Modellböi sowie eine Tischbörse mit Fachhändlern bieten euch die Möglichkeit an, einen seltenen Stück oder Apps, wie ich schon lange gesucht habe, zu finden. Für Kinder von 6 bis 13 Jahren wird ein kostenloser Modellböi-Workshop angeboten. Fürs leibliche Wohl ist mit Knackwürsteln und Snacks gesorgt. Der Eintritt beträgt nur 3 Euro. Für Kinder unter 12 Jahren mit Begleitung ist er umsonst. Info unter club-magetist-strasbourg. Widerst, ein Fest in der Nähe von Zauberen, ja in Haienhegen, findet ein sehr lebhaftes Wochenende statt, wie vom Verein Hepti-Fest Haien organisiert wird. Es ist der traditionelle Masti. Die Feierlichkeiten fangen am Samstag, den 5. September ab 18 Uhr mit einem grossen Peilen an. Ich kenne euch bei einem gemeinsamen Essen in einer herzlichen Atmosphäre mit musikalischer Unterhaltung vom DJ Nuno treffen. Am Sonntag, 6. September, gibt es Fest mit einem Haufen Unterhaltungsangeboten Widerst, wie sowohl für Kinder als auch Erwachsene ausgedacht sind. Ab 11 Uhr erwarten euch zahlreiche Aktivitäten, darunter ein Hüpsbury, ja, Chateau Gonflable, ein Trampolin, Zuckerwatte, Keile und verschiedene andere Unterhaltungsangebote. Am Mittag wird es außerdem Kleinigkeiten ganz Masse, um alle zu verwöhnen. Ein schönes und festliches Ereignis in Haien, wie ihr nicht verpassen sollte. Selve, aber im Everland diesmal. Boah, ganz genau selve ist es auch wieder nicht. Aber ja, in Hartmannswil findet am Samstag, den 5. und Sonntag, den 6. September, wieder ein schönes Dorffest statt. Die Strassen vom Dorf und die Salle Polyvalente in der Rue Louis Deiber waren dank Soyenclub, die Gemeinde und die Freiwillige zum Lawer erweckt. Dort gibt es sogar eine Seifenkiste ran zu sehen. Eine Tradition, wie 1977 mit 4 Boliden am Start ins Lawer gerufen worden ist. Hier ist ran ein Teil von der elsassischen Meisterschaft von der Vierkass und bietet eine gesicherte Strecke, wie ideal ist, um die Freiheit vom Fahren zu entdecken. Der erste Lauf findet dann Sonntag ab 9:30 statt, der zweite Start ist um 14 Uhr und die Preisverleihung um 5:30. Was leibliche Wohl und die Festlichkeiten angeht, genießen der Flammenkuchen auf, am Samstag das Mittagessen, am Sonntag sowie die Erfrischungsbar, Snacks, die Tombola und die Oldtimer-Auto-Ausstellung. Das ganze Wochenende wird in Hartmannswil und für alle die Informationen noch einmal zu horchen. Das ist natürlich alle da umsonst, alle da an dieser Uhrzeit und natürlich auf unsere umsonst die App Isi zu horchen.

Geben wir noch einen Schluck Wind, Flexmaschinen. Nein, nein, es langt jetzt mit Maus und Ziel. Wenn ein Grumbeer wird, kannst du eine haben, denn es ist das Grumbeerfest an dem Vorend. Friede Samstag in Diemeringen im schönen Grumme-Elsass, da wie die Grumme-Beeren kommen. Und es ist die Philharmonie von Diemeringen, wie ich ihn lade, für zwei Tage das Feiern mit gefüllten Grumbeeren, Dutschen, Grumbeerenwürst, Grumbeerensalat, Friedle. Am Samstag ist DJ Uwe, dann kommen am Sonntag die Willertaler und Facile Danse. Ja, ich werde am ganzen Vorend zu gut essen und tanzen. Der Eintritt ist frei. Der ganze Vorend ist in Diemeringen fürs Grumbeerenfest. Und das mit Isielsas. Ah, ich habe jetzt schon Hunger. Alle hören wir jetzt die Wettermännle mit der Hoppla-Geis, was wir an dem Sonntag denken.

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0: Ah, ihr Auto ist voll geladen. France Gall débranche bei ICL. Ja, wir sind modern, elektrisches Auto. Achtung, Achtung. Sie ist angekommen, aber mit dem Velo. Daniel Krivner-Werner ist buchtlich. Und sie will uns vom Verb vertraven retten. Das macht sie am Holver, unsere Spezialistin von der Elsässischen Sprache. Wieder lesen, ab morgen in meinem Jebdo mit einem Artikel, aber bon, eins noch am Montag. Heute sind wir tun noch stehen, schöner Meter mit uns und mit dem Herbert Grönemeyer.
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1: Wir denken immer noch an die Hits, die wir gehört haben. Und darum nehmen wir heute das Verb vertragen. Das Verb vertragen im Standardisch ertragen und auf Französisch supporter, endurer. Hein? Aber wenn man jetzt supporter, du hast apporter, traîner. Hein? Das Verb vertragen, das besteht aus dem Präfix faire, wozu im Deutsch vom Mittelalterismus angebrüht, hein? Faire. Und das geht zum altergermanischen, sogar indogermanischen Präfix père zurück. Und das Verb traven, traven im Standarddeutsche tragen, im Deutsch vom Mittelalter auch tragen, das geht zum alten germanischen Verb tragen zurück. Wir sagen jetzt vertrauen, zum Beispiel in Straßburg, aber wir sagen vertrauen in Colmar zum Beispiel oder vertrauen in Milüse. Wie sagen wir?
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0: Toi et moi, alle miteinander, bei uns jetzt. Also alle miteinander gehen wir auf Ochtmannswiller. Da ist etwas los mit der Seifkistenrennerei, ja, am Samstag und am Sonntag. Da ist etwas los und es ist ja lustig, es ist ein Fest, organisiert mit dem Verein Zitter. 1977, da sind ein paar Jahre rum schon. Ne? Alle, das werden wir sehen, am Samstag oben Flammkurve. Am Sonntag fängt es an, das erste Rennen ist um 9:30 und das zweite ist mittags um 2. Bref, ein ganzer Tag mit vielen Veranstaltungen, Tombola, gute Sachen zu essen, eine Ausstellung von Anti-Audier und so weiter. Ihr habt alle Informationen auf dem Site von Ochtmannswiller. Für die mehr zu wissen, tut Trevor alle mit Iselsos. Au Germain, es ist der Jean-Luc, wie uns das singt.
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Der Sattelschlepperklang mit der Boutique bei ICL Zürst. Boutique, wie sich Abschied von der Bühne und eine große Tournee macht. Sie wäre zum Beispiel in Sels, sind im Nordteil Zürst am Rhin entlang, am 19. September in der Maison des Loisirs de la Culture, am Ort mit dem Spektakel, es fängt an, quand c'est fini. Boutique, wie immer, schön ist auch am Ort auf Elsassisch, fürs letzte Mal. Also, genieße es noch und gehen klatschen, denn sie haben es verdient mit ihrem Rindol-Radiosender.

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1: Alle Tag kommen zu für einen Kaffee zu trinken bei mir, aber hopp, es geht, denn sie gibt uns ein gute Rutschle an derselben Uhrzeit. Meine Mama kommt alle da für Reis und vielleicht habe ich hier in den letzten Zeiten ein Kasten gestrichen, aber hoffe ich gehe ihre Währung das letzte Mal zu putzen. Das ist im Mama passiert. Oh je, auch geflucht. Das Ergebnis ist klar gewesen. Die Hoch von ihren Pinsel sind hart wie Beton geworden, oder? Sind sie jetzt bereit, weggeschmissen zu werden? Nein, ganz und gar nicht. Stopp alles. Im Elsass werfen wir nichts weg. Vorrasieren neue Pinsel einkaufen. Wir freuen meine Mama miteinander, was sie dazu denkt. Und vielleicht hat sie einen Rotschlag für uns. Sie hat mir keine Antwort gegeben. Fast so wie immer. Und nun ist sie in die Garage drin. Und ist kurz drauf mit einem Hammer und einem Drahtbürst zurückgekommen. Nein, sie ist nicht verrückt geworden. Und sie hat mich auch nicht verhammern wollen. Sie hat mir gesagt, wer nichts probiert, gewinnt nichts. Die Technik, wie sie mir gezeigt hat, ist ein bisschen grob. Aber das ist immer noch besser, als die Pinsel wegzuwerfen. Ihre Technik ist ganz einfach. Legt den Pinsel flach auf eine Werkbank oder auf den Boden und klopfen vorsichtig mit dem Hammer auf die gedriegelte Hoch vom Pinsel auf beide Seiten. Reiben am Ende kräftig mit der Drahtbürst drüber, um alles durchzustrahlen. Aber warum geht das? Beim Drickeln bildet die Fach ein starres Netzwerk, wie die Hoch vom Pinsel miteinander verbindet wird. Der Aufprall vom Hammer verursacht Mikrorisse im Herz von dem verpappten Netzwerk, ohne dabei die Faser zu trennen. Und das ist das Schöne dran. Sobald das die Kruste zu Staub zermahlen ist, lesen die Stacheln von dieser Metallbürste einfach die Rückstände und entwirren das Pinselbändel. Aber Achtung, man klopft langsam drauf, gell? Es ist nicht nötig, den Hammer gut durch anzurufen. Wir kennen sonst die Zwinge vom Pinsel zu quetschen. In 2 Minuten hat der Pinsel fast wieder seine ursprüngliche Geschmeidigkeit zurückbekommen. Also, merci, Mama. Aber das nächste Mal putze ich direkt nur im Strichen, gell? Jetzt wissen wir noch, was los ist. Und für alle, die Termine nur einmal zu hören und natürlich auch zu lesen, das ist ja noch im Text auf dem Internet, können ihr alles haben bei isi.fr Elsass. Söre grad, les astuces de ma maman.
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Der Nick B. mit dieser Ring, die, wenn man den Ring an den Finger will machen, soll man zuerst sagen, wie man eine Güterflamme reisen kann. In Furischhüse zum Beispiel, am Feuer Kommunal. Ja, an dem Samstag und Sonntag gibt's Flammkuchen, Pizza, Servela, Salat und das alles mit Musik. Also gehen an im Feuer Kommunal von Furischhüse am Samstag, am 5. September ab der 7. zu oben und am Sonntag ab der 6. zu oben. Mit Iselzos. Oh, ich hätte jetzt gerne ein Güterstück Flammkuchen essen. Olli, Benabar, elle danse.

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0: 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Für das haben wir wunderbare Konzerte und Künstler hintergeht. 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Und Schlagerstimmung, das haben wir alle gern. 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Es ist der Nico Names, wie ihr gut kennen. Bonjour Nico.
1: Salut Jonathan, salut Bissama.
0: Wie geht's nach dem Sommer, Nico?
1: Gut, prima, prima. Hey, ist der Sommer kennt, jetzt wird es ein bisschen frischer, aber hopp, es ist ja nicht so schlecht. Wir machen mit.
0: 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Und es gibt Boll, man muss schon jetzt dran denken, für Biebstelle, in Munzwiller im Zornhof, ein wunderbarer Ofen, wie man da verbringen kann, am 3. Oktober.
1: Auf jeden Fall, ja, ein Schlagerfest am 3. Oktober im Munzwiller mit prima Künstler, also es wird ein ganz, ganz schöner Ofen, ja.
0: Und wer kommt denn du?
1: Also, es kommen Francine Jourdi aus der Schweiz,
0: solange
1: ich mit bin, es kommt Liane, wie ihr alle kennen, der andere Stade, wie ein schöner Schlagersänger ist, und natürlich der Gräst von allen, der Bernhard Brink, wie nicht so oft im Elsass ist, und da bin ich ganz froh, dass er zu uns kommt, ja.
0: Und der Nico Names.
1: Und ich, natürlich.
0: Also, du wärst der ganze Ofen ein bisschen einer noch am anderen singen, gell, wie wir es ein bisschen gewöhnt sind. Gibt es auch noch andere Sachen, oder wird nur gesungen an dem Ofen?
1: Es wird gesungen, da erzähle ich vielleicht zwei, drei Witz, wie ich es gewöhnt bin, und dann wird es noch Duette, es gibt eine ganz schöne Bühne, also als Wieslitz gewöhnt sind, es wird ein ganz, ganz schöner Ofen mit Musik, mit alles, was dazu gehört.
0: Und es ist ein bisschen deine Gehe, du am Zornhof dicht, jetzt bist du ein bisschen themdicht.
1: Ich bin themdicht, also natürlich, so wie alles angefangen hat, so wie ich vor 2 Jahren meine 10 Jahre gefeiert habe. Voilà, es ist ganz schön auf Saal, wie ich gerne habe, wie wir gerne Dinge organisieren, weil dann, wie gleich gesagt, das Schlagfest wird im uns wieder organisiert. Ja.
0: Und wenn ihr fängt an, welche Zeit?
1: Am 20 Uhr, ja.
0: Also direkt vorher ein bisschen offen und man muss reservieren, wie kann man das machen?
1: Also ganz einfach, luzornhof.fr, kann man Bier reservieren und schon steht überall, wie sie Bier verkaufen, hein, Leclerc und so weiter.
0: Mhm, in der Geschäfte, voilà. Und ihr werdet natürlich auch eure Eintritt gewinnen bei ICI Elsass. Wenn man alle Informationen noch will, kann man auf vom Facebook vom Nico Names gehen oder auf dem Zornhof. Und Nico, wenn du schon bei uns bist, was gefällt dir im Zornhof? Warum spielst du gerne in der Region jetzt schon einmal? Und was sagen die Elsasser du?
1: Hier, ich spiele gerne dort, weil das ist auch, ich komme von da, bei dem, immer mal erstens, da sind mal Leute gekommen, wie nicht so viel irgendwas anderes schon gekommen, weil da komme ich von da, da kommen ein bisschen andere Leute jetzt, wie ich kann, und bin nicht so unbedingt Schlager hier, weil sie kommen von mich. Weil warum in dem Saal, es ist einfach alles da angefangen, ich habe meine erste Bühne in dem Saal gesehen, und da komme ich immer gerne da her, das ist natürlich logisch, ja.
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1: 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Das ist immer eine große Ehre, natürlich, wenn Bernhard Brink, das ist natürlich ganz große Klasse. Und auf Liane machst du so Liane ist eine gute Freundin von mir. Das ist immer nur ein schöner Moment zu verbringen. Das ist immer gut. Das ist immer, das hat man immer ja, das ist klar.
0: Und sie kommen immer gerne ins Elsass, gell? Sie haben ihr Publikum da.
1: Auf jeden Fall. Kommen alle Jahre ins Elsass. Wenn man anruft, dass sie im Elsass sind, dann ist es ja uns, danke gar nicht mehr.
0: Also am 3. Oktober im Zornhof von Munzwiller. Und hast du selber, Nico Names, noch Projekte dieses Jahr, äußere Konzerte?
1: Also äußere Konzerte ist dieses Jahr ein bisschen einfacher, würde ich sagen. Wir präparieren immer was nächstes Jahr kommt, jetzt Anfangsjahr, nehme ich an. Vielleicht dieses Jahr kommt es vielleicht nicht mehr, aber wir richten ganz, ganz große Sachen. Ich kann noch nicht so viel sagen, aber es kommt Dings, mache ich gefasst.
0: Aber Tee trinken und abwarten, der hat Zeit genießen nach den Nico Names und alle Künstler am 3. Oktober. Man werde es nur im Laufe der nächsten Woche davon berichten. Bei ICI Elsass. Aber Nico, merci, dass du ein paar Minuten genommen hast für uns. Und bis bald bei ICI Elsass.
1: Merci vielmals. Salut Jonathan. Salut bis zusammen.
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E-Mails aus unserer Ländl, Version von der Vintage Spirit Taubsor ist also auf Elsass, also ist mit Iselsos alle Mondkongs und mit der Ausstellung vom 4. bis am 13. September mit mehr als 500 Ausstellungen, mit Konzerten, mit wunderbaren Sachen zum Versuchen, praktische Sachen zum Kaufen und auch natürlich unsere Lehrlinge von der Metz, von der Bäckerei, wie alle schöne Sachen immer ausstellen und zeigen und auch uns morgen versuchen. Das alles ist auf der Ausstellung. Mond fängt an und bis in Dove gewinnen ihre 4 Eintritte auf dem Site Internet mit Easy Elsass und auf der App Easy. Morgen mit Au Soleil, das ist Jennifer, wie uns die Sonne noch ein bisschen probiert rausbringen.

Aber merci, die sind schon beamer. Ich halte zu dir. Münchner Freiheit, wie ich jetzt. Bleibe du. Morgen ist Freddy und Willwurz hat Daniel Krivner Werner geschwossiert für die Flannery Lexikal von Mami Hebdo. Und wird morgen, wie ich jetzt, ein bisschen Geduld. Alle schöne Ruhe mit uns. Mal ohne Schnitte so ins Bett, ne? Wir haben noch ein paar gute Liedle und schöne Programme für euch. Bleibe du. Tja, der nächste. Mr. Know It All, der Teddy Swims. Ganz neu und schon bei uns.

0: Ja, ich hocke schon jeden Tag, seit Jahren lang. Es ist alles wie gewohnt. Aber für den frischen Namen zu poldern, hat er noch ein bisschen mehr. Ah, die gewohnt. Sie schauen wir noch mal. Hopp, ich probiere es doch. Auf welchem Sender? Alle, es wird schon gehen. Und wenn nicht, früher macht Junge, gell?
1: Ah ja, ist schon richtig, ich esse das.
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